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Ciao.

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Dies ist Gordon Mackenzies Lied, sein Lied von Albany, dem stolzen Schloss seines Clans, das er eines Tages für immer verlieren sollte.

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Hallo, guten Morgen Deutschland oder Moin Moin aus Bremen, besser gesagt. Bremen ist ja im Augenblick an diesem Tag der Nabel der Welt. Hier ist richtig Partystimmung in der Stadt. Warum? 3. Oktober 2026, Tag der Deutschen Einheit, dieses Mal in Bremen. Das ist schon gestern losgegangen und ist auch morgen hier noch richtig Partytime. Hier kommen Musiker ohne Ende, die kennt ihr alle. Fanta 4, Flo, Mega, Mia. Ach, ich könnte tausende davon aufzählen. Eigentlich sind wir, glaube ich, gerade so die Partymeile schlechthin in Deutschland. Ja, und es gab ja damals im Jahre 1990 auch schon einen Musiker, der sich für sehr wichtig gehalten hat. Er hat nämlich so gedacht, er hätte die Berliner Mauer einstürzen lassen. Hat das so ein bisschen am Bild der Trompete von Jericho aus der Bibel abgeleitet. Aber, ja, was soll ich sagen? Eigentlich ist er eher so die Sirene von Baltimore, der David Hasselhoff für euch hier mit Looking for Freedom.

Ja, das war ein schicker Mitschnitt aus dem Konzert für Berlin im Jahre 1981 von der Gruppe Buckley Miss Harvest. Im Jahre 1990, da haben wir hier im, ich sag jetzt mal ganz böse, Westen 18 Millionen neue Freunde dazu gewonnen, nämlich alle neuen Bundesländer. Und somit sind wir 80 Millionen, so sind Max Giesinger, wobei ich habe gerade recherchiert, das stimmt schon gar nicht mehr. Wir sind nämlich 83,3 Millionen Bundesbürger. Für euch hier Max Giesinger 80 Millionen und hinterher der Mark Forster mit Wir sind groß.

Eine Zusammenstellung dieser Playliste habe ich natürlich nach der deutschen DNA gesucht, so kann man sagen. Und dabei habe ich manche Songs entdeckt, die ich schon kannte, aber hier auch in anderen Versionen spiele für euch. Da gibt es nämlich zum Beispiel den Song Als ich fortging, eine Hymne aus jenen Tagen damals von der Gruppe Karussell mit ihrem Sänger Dirk Michaelis. Und diese Version hier ist zusammen mit Matthias Reim, also eine gesamtdeutsche Produktion. Und hinterher kommt dann Peter Maffay, ihr wisst schon, dieser kleine Rumäne da. Rumäne? Na, ihr wisst schon, wie ich meine. Und der kommt hier zusammen mit der Gruppe Karat und mit dem Titel Über sieben Brücken musst du gehen.

gemacht. Tja, da hatten wir irgendwie einen kleinen Tonausfall. Ich weiß gar nicht warum. Weiter geht's für euch mit einem Song auch aus diesen Tagen, nämlich dem Song Wind of Change, denn der Wind der Veränderung, der war damals wirklich zu spüren durch die Perestroika in Russland und ja, überhaupt so viele Dinge, die passiert sind. Hinterher kommt für euch ein Song von der Gruppe Pink Floyd, Another Brick in the Wall, das haben sie damals so ziemlich nach dem Mauerfall dort performt, mit ganz viel Tamtam und vielen Steinen, die zusammengebrochen sind. Irres Ding, muss ich sagen.

0: In den damaligen Zeiten haben die Menschen natürlich auch ganz viele Ängste gehabt durch die Veränderungen. Auch heutzutage gibt es Ängste und welche Ängste die Menschen aktuell bewegen, da haben wir unseren Praktikanten losgeschickt, mal nachzufragen. Und hier sind die Antworten.
1: Ja, man hat natürlich auf jeden Fall Angst vor den Kosten. Im Moment steigt natürlich alles, die Preise explodieren. Man hat so ein bisschen Angst, in welche Richtung die Politik geht, natürlich.
2: Die gesamte Weltpolitik, die gerade ein bisschen aus den Fugen gerät, durch die Kriege, die es leider immer noch gibt und immer wieder gibt.
3: Ich habe Angst, dass Deutschland kaputt gespart wird. Das ist mein Problem. Da habe ich Sorge vor.
4: Dass das mit den Preisen, mit der Steigerung immer weitergeht und man sich dadurch immer weniger leisten kann.
5: Ich persönlich würde sagen, die Gemeinschaft geht so ein bisschen auch verloren, dass die Menschen mehr zusammenhalten und sich nicht gegenseitig immer bekämpfen.
0: Wenn ihr heute Gemeinschaft sucht, dann fahrt einfach nach Bremen. Dort ist echt die Hölle los, muss ich sagen. Ganz viele Musiker sind da, ganz viele Vorträge, Länder stellen sich vor. Einfach Wahnsinn. Und welche Musiker zum Beispiel bei uns gerade heute und morgen in Bremen sind, das erfahrt ihr jetzt mit den nächsten Songs, nämlich hier Dadadice und True Color mit Lovely Day. Und ja, eigentlich ist auch ein schöner Tag. Es scheint nämlich die Sonne bis zum Abwinken. Und nach dem Song kommt für euch Kamerad I Believe.

Wer mich ein bisschen kennt, weiß ich, dass ich ein Kind der 80er bin und 80er Neo-Rockabilly ist genau meins. Für euch hier im Player Long Tall Ernie and the Shakers und Crazy Kevin und die Rhythm Rockers.

auch die nächsten beiden Songs gehören eindeutig zur deutschen DNA. Für euch hier im Player die Pudis, Wenn ein Mensch lebt, und die Gruppe Keimzeit mit Kling Klang.

Ach, ich liebe diese Songs einfach. Weiter geht's für euch mit einer Band, die passt zum heutigen Tag und auch zum Jahre 1990 am 3. Oktober, nämlich Tage wie diese heißt der Song. Und die Band heißt Tote Hose oder die Toten Hosen so. Tote Hose ist in Bremen nicht und bei den Toten Hosen ist auch niemals Tote Hose. Die haben nämlich richtig coole Songs. Weiter geht's für euch mit Cassandra Steen und Adel Tawil mit dem Titel Stadt. Und ja, nach 1990 war ja in Deutschland voll der Bauboom. Ist auch jetzt noch hier in Bremen teilweise. Also man kommt teilweise gar nicht durch die Straßen, weil hier so viel gebaut wird. Ja, bestimmt auch in eurer Stadt.

Tja, wir haben ja schon so ein bisschen über Ängste der Deutschen gesprochen und das gibt es ja schon ewig, dass einen Ängste begleiten, zum Beispiel in den 80ern allein schon, wenn man bedenkt, der Song Ein bisschen Frieden von Nicole, durchaus ein Song um Ängste. Nicole habe ich für euch gleich auch einen Player, allerdings mit einem anderen Song. Vorher kommt für euch noch Vicky Leandros Verlorenes Paradies.

0: Vorhin kamen ja schon ein paar Passanten zu Wort über ihre Ängste. Wir haben aber auch eine repräsentative Umfrage und unser Experte erzählt uns mal, wie die ausgegangen ist.
1: Wenn es um den eigenen Geldbeutel geht, sind die Deutschen besonders besorgt, erklärt Studienleiter Grischa Brauer-Rabinovic.
2: 59% der Deutschen befürchten, dass ihr Geld auf Dauer nicht zum Leben reicht. Tanken, Wohnen, der wöchentliche Einkauf, alles wird teurer. Und dadurch bleibt eben für Anschaffung oder auch für den Urlaub immer weniger Geld übrig. Dass die Lebenshaltungskosten weiter steigen, macht den Menschen damit am meisten Angst in unserer Studie.
1: Obendrauf kommt die Sorge, dass der Staat künftig auch noch Geld wegnimmt, indem er Steuern erhöht und Leistungen kürzt, um Ausgaben für Sozialversicherung, Verteidigung und Infrastruktur zu finanzieren.
2: Das ist Platz 2 unserer Studie. Finanzielle Themen stehen dieses Jahr insgesamt sowieso ganz oben bei den Ängsten der Deutschen. Spannend ist auch vielleicht, die Furcht vor einer Rezession ist um 10 Prozentpunkte gestiegen und damit stärker als jede andere Angst. Das ist wirklich ein düsterer Blick der Menschen auf die Wirtschaft.
1: Da verwundert es auch nicht, dass die Deutschen noch einmal deutlich an Vertrauen in die Politikerinnen und Politiker verloren haben.
2: 48%, also fast die Hälfte der Deutschen, fürchtet, dass die Politikerinnen und Politiker von ihren Aufgaben überfordert sind. Damit steigt die Angst innerhalb eines Jahres kräftig an. Miserabel sind übrigens auch die Schulnoten, die die Menschen der Regierung und der Opposition für ihre Arbeit geben. Der Notendurchschnitt liegt bei 4,1.
1: Trotz all der Sorgen ist die gesamte Stimmung im Land besser als erwartet.
2: Der Durchschnitt aller Ängste, die wir abgefragt haben, ist der sogenannte Angstindex, beläuft sich auf 38%. Damit liegt das Niveau, also dieser Index, nur 2 Prozentpunkte höher als im bisher sorgenärmsten Jahr. Und das war 2021 mitten in der Pandemie. In diesem Jahr stehen für die Bevölkerung einfach die finanziellen Sorgen klar im Vordergrund. Wenn das Geld knapper wird, überlagert das viele andere Themen. Zum Beispiel ist die Angst vor einer Naturkatastrophen überraschend deutlich zurückgegangen.

nicht nur in Kreuzberg sind nächtelang, auch in Bremen, da bin ich heute relativ sicher. Hier wird gefeiert, bis der Arzt kommt. Weiter geht's euch hier mit Extra Breit und Hilda Knef. Für mich soll es rote Rosen regnen. Und die Gruppe Leinemann habe ich für euch im Player mit dem Titel Treffpunkt Berlin.

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Tja, weiter geht's für euch mit einer ganz schicken Berlin-Hymne, nämlich von Paul Kuhn und Mario Barth und hinterher Ute Freudenberg und Christian Leis mit Auf den Dächern von Berlin.

0: Ja, vielen Dank, Herr Kuhn, dass es geklappt hat hier, dass wir dich einsehen können gemeinsam.
1: Du kannst mich ruhig Paul nennen.
0: Oh, vielen Dank, ich bin Mario.
1: Das dachte ich mir.
0: Gut, ich bin da.
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bedanke mich ganz herzlich fürs Einschalten heute an diesem ganz besonderen Tag zu dieser etwas besonderen Playliste. Ja, ich habe gerade mal so nachgeschaut, die anderen angeschlossenen Sender haben alle noch eine Menge Programm für euch vorbereitet. Da ist also durchaus noch viel Spaß drin. Ich sag mal danke und wünsche euch noch einen charmanten Resttag der Deutschen Einheit. Bis dahin, wir hören uns wieder spätestens am nächsten Samstag. Tschüssi, Servus und bye bye.

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So, jetzt liebe Mamas und Papas, Omas und Opas, geht es um euch. Denn es gibt hier viele kleine Zwerge, die euch nun etwas zu sagen haben.

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1: Einen wunderschönen, ja, wie sagt man, den 3. Oktober, einen wunderschönen Feiertag hier auf das Runde muss ins Eckige. Wir haben ja heute Länderspielpause, deswegen verwöhne ich eure Ohren mit viel informativen und natürlich auch gute Musik. Ich habe heute mir rausgesucht die 80er Rock-Hits. Ich hoffe, ich habe euren Geschmack damit getroffen oder werde ihn treffen. Und ich würde sagen, wir starten erstmal los mit Musik. The Rolling Stones mit Satisfaction. Und danach Motorhead mit Ace of Space. Und danach würde ich sagen, schieben wir einen dritten hinterher. Skid Row mit 18 and Life. Mein Name ist Sascha Mario Kassner. Ich freue mich, dass ihr eingeschaltet habt und dabei seid heute bei Das Runde muss ins Eckige. Ja, mein Sendestudio befindet sich natürlich in Weißenhorn.

So, ihr Lieben, ja, ich habe ja vorher schon erwähnt, dass wir Länderspielpause haben, aber ich habe trotzdem ein paar, ja, Neuigkeiten für euch. Ja, wir haben jetzt natürlich kurz nach 15 Uhr und die Bundesliga läuft an diesem Wochenende kein regulärer Spieltag. Wegen des neuen FIFA-Kalenders gibt es aktuell eine ungewöhnliche lange Länderspielpause. Der Ligabetrieb geht erst am 9. Oktober weiter. Ja, in der ersten Bundesliga an der Spitze steht derzeit Borussia Dortmund mit 12 Punkten aus 4 Spielen. 4 Siege, 9:2 Tore. Dahinter folgen Bayern München und Freiburg mit jeweils 10 Punkten. Augsburg, Leverkusen und Mainz haben jeweils 7 Punkte. Ganz unten stehen Union Berlin mit einem Punkt und Borussia Mönchengladbach noch ohne Zähler. Während der Pause wird trotzdem gespielt. Eintracht Frankfurt gewann gestern ein Testspiel gegen Eintracht Braunschweig 4:0. Bayer Leverkusen schlug Fortuna Köln sogar 6:0. Heute testen unter anderem St. Pauli gegen Gladbach und Viktoria Köln gegen den ersten FC Köln. Freiburg gegen Luzern sowie Waldhof Mannheim gegen Mainz. Der nächste Bundesligaspieltag beginnt am Freitag, den 9. Oktober, direkt mit Borussia Dortmund gegen Werder Bremen. Am Samstag folgen unter anderem Augsburg, Bayern, Mainz, Leverkusen sowie abends Leipzig, Frankfurt. Am Sonntag gibt es das Rhein-Derby Köln, Gladbach und Freiburg empfängt Schalke. Ja, in der zweiten Bundesliga, hier ist die Lage besonders interessant. Der Hertha BSC hat nach 6 Spielen tatsächlich noch eine makellose Bilanz. 6 Spiele, 6 Siege, 18 Punkte. Dahinter steht der ebenfalls noch ungeschlagene erste FC Nürnberg mit 16 Punkten. Danach Heidenheim mit 13. Wolfsburg und Kaiserslautern folgen mit jeweils 11 Punkten. Ja, im Tabellenkeller haben Braunschweig, Kiel, Dresden und Darmstadt jeweils 4 Punkte.

Punkte. Darmstadt liegt aufgrund der Tordifferenz momentan auf Platz 18. Ein großes Thema ist außerdem Hannover 96. Dort hat Sandro Wagner den Trainerposten übernommen. Der 38-Jährige besitzt einen Vertrag bis 2028. Sein erstes Zweitligaspiel als 96er Cheftrainer wird am 10. Oktober beim 1. FC Magdeburg sein. Ja, ich würde sagen, wir spielen jetzt mal ein bisschen Musik. Dann kommt auch noch kurz aus der aktuellen Redaktion der Sportticker und dann hört er mich dann natürlich noch ein bisschen. Van Halen mit Ain't Talking About Love und zwar die Remaster-Version aus 2015 habe ich dabei. Bon Jovi mit It's My Life und ja, ich schieb dann noch The Kings mit All Day and All of the Night hinterher. Ja, mein Name ist Sascha Mayr-Kassner. Herzlich willkommen alle neu eingeschalteten Hörer. Ich freue mich, dass ihr dabei seid beim Das Runde muss ins Eck.

den sportlichen Teil im Studio Markus Mösser. Im dritten Anlauf hat die deutsche Nationalmannschaft erstmals unter Neubundestrainer Jürgen Klopp gewonnen. Die spielerisch ansprechende DFB 11 ließ im Nations League-Duell mit Serbien beim 2:0 in München nichts anbrennen. Die Treffer erzielten Tom Bischoff vom

FC Bayern München und Liverpool-Star Florian Wirtz. Beim ATP-Turnier in Peking hat Alexander Zverev einen wertvollen Auftaktsieg gefeiert, schlug Cameron Norrie 7:6 und 6:4 und machte damit im Kampf um Platz 1 in der Weltrangliste weiter bodengut auf den pausierenden Jannik Sinner. Dabei könnte Zverev, der an Position 1 gesetzt ist, der erste deutsche Profi werden, der die China Open gewinnt. Bei den Damen hat Eva Lys in Peking eine enorm bittere Auftaktniederlage erlitten. Gegen das 16 Jahre alte chinesische Top-Talent Sun Xingran musste die 24 Jahre alte Hamburgerin ihr Match beim Stand von 1:6 und 0:3 aufgeben und die Auswirkungen der Niederlage, die sind auch direkt spürbar, denn sie rutscht im Ranking aus den Top 130 und kann damit den Abwärtstrend in einer schwierigen Saison nicht stoppen. Der deutsche Radsportverband German Cycling startet ohne Florian Lipowitz bei den Männern, dafür aber mit dem starken WM-Team der Frauen in die Straßen-Europameisterschaften. Bei den Wettkämpfen im slowenischen Ljubljana zählen wie zuletzt bei der Weltmeisterschaft im kanadischen Montreal die großen Namen der deutschen Radsport-Elite. Zum insgesamt 34-köpfigen Aufgebot gehören die Tour-Vierte Antonia Niedermayer, Liane Lippert sowie Roubaix-Siegerin Franziska Koch, die bei der Weltmeisterschaft Zeitfahrbronze gewonnen hatte, werden dazu ergänzt durch Ricarda Bauernfeind und Linda Riedmann. Wie erwartet fehlt bei den Männern der deutsche Topfahrer Lipowitz, der nach seinem Sturz bei der Frankreich-Rundfahrt im Juli erst kürzlich ins Renngeschehen zurückgekehrt war und die Europameisterschaft auslassen wird. Mit dabei sind John Degenkolb, Lennart Kemner, Maximilian Schachmann, Marco Brenner, Johannes Adamitz und Emil Herzog. In der Mixed-Staffel verzichtet das deutsche Team auf eine Teilnahme in der Eliteklasse und wird dort nur mit einer U19-Mannschaft starten. Das war soweit das Aktuellste aus der Sportredaktion. Oh.

Jetzt habt ihr aber extrem viel und lange ruhig vor mir gehabt und Ruhe. Ja, genau. Ihr habt jetzt so einen kleinen Überblick bekommen, was so im Sport so abgegangen ist. Jetzt erzähle ich euch einfach mal weiter aus der zweiten Liga. Der nächste Zweitligaspieltag hat einige richtige interessante Paarungen. Heidenheim und Kaiserslautern eröffnen am Freitag, Samstag. Abend spielt Nürnberg gegen Wolfsburg und am Sonntag empfängt Spitzenreiter Hertha BSC Greuther Fürth. Außerdem gibt es Osnabrück und Dresden, St. Pauli und Karlsruhe und natürlich Bochum und Bielefeld nicht zum Vergessen. Ja, ich habe mir einfach mal so Gedanken gemacht, was ich euch noch so erzählen kann. Ja, da ist mir aufgefallen, dass eigentlich beim DFB-Pokal der Männer auch so einiges los ist. Und zwar aktuell vor allem die zweite Hauptrunde ist das Thema. Gespielt wird am 27. und 28. Oktober. Heute am 3. Oktober findet also kein Pokalspiel statt. Interessant ist allerdings, sagen wir es mal so, ganz unverblümt, alle 18 Bundesligisten haben die erste Runde überstanden. Das gab es zuletzt in der Saison 2008-2009. Der tiefklassige, noch verbleibende Verein ist SSV Jeddelo 2 aus der Regionalliga Nord. Die spannenden Paarungen der zweiten Runde sind unter anderem Dortmund, Werder Bremen, HSV Eintracht Frankfurt, Köln, Union Berlin, Freiburg und Wolfsburg, Paderborn und Stuttgart, Leverkusen, Nürnberg und als Abschluss Bayern München und der 1. FC Magdeburg. Dortmund gegen Bremen läuft am Dienstag, den 27. Oktober um 20.45 Uhr, zum Beispiel Schleichwerbung auf dem ZDF. Bayern gegen Magdeburg am Mittwoch, 28. Oktober um 20.45 Uhr in der ARD. Ja, und Sky zeigt natürlich alle 16 Spiele. Für eure Sendung Das Runde muss ins Eckige gibt es ja noch jede Menge andere interessante Themen. Aber ich würde sagen, wir lassen jetzt einfach mal die Musik nicht ganz so kurz kommen, weil, ja, wenn dann schon keine Fußballspiele sind, kann man dann doch mal ein bisschen tiefer in die Genres eingreifen. Jetzt Back in Black von AC/DC, danach Bon Jovi mit Bad Medicine und die Creedence Clearwater Revival Band mit Bad Moon Rising.

ich habe mir gedacht, jetzt lasse ich mal einfach liebe Grüße an alle neu eingeschalteten Hörer raus und natürlich auch alle, die mir ja viel Erfolg heute gewünscht haben, eine SFS. Zum Beispiel die liebe Brigitte, dann die liebe Laura, liebe Grüße von hier aus. Liebe Grüße auch an die liebe Britta. Liebe Grüße an die Teamkollegen. Das Runde muss ins Eck gehen. Liebe Franzi, den Klaus, den Marc.

Marco natürlich von dieser Stelle, winke, winke. Und ja, dann liebe Grüße an die liebe Jessica, an die Jenny, liebe Grüße an die Sabine. Dann sage ich natürlich meinen Bergfest-Kollegen, der Sabine Baumeister, dem Heiko, den Andreas Hofmann und dem Klaus auch liebe Grüße. Ich freue mich natürlich auch, wenn ihr zuhört. Ja, und ich würde sagen, liebe Grüße noch an die fünf Stephans, an den Jochen, liebe Grüße an den Uwe, liebe Grüße an den Jack, liebe Grüße an den Jürgen und alle, die eingeschaltet haben. Und ich habe mich überreden lassen, doch noch ein bisschen mehr in die Thematik des DFB-Pokals einzusteigen. Am Dienstag, 27. Oktober und 28. Oktober geht es in der zweiten Runde weiter und da sind einige richtig interessante Begegnungen dabei. Zum Beispiel am Dienstag um 18 Uhr VfL Bochum und der erste FSV Mainz 05. Zweitligist gegen Bundesligist. Bochum hat Heimrecht und genau solche Spiele können im Pokal schnell unangenehm werden. Mainz geht von der Papierform her als höherklassiger Mannschaft ins Spiel. Aber auswärts im Pokal ist eben nichts selbstverständlich. Der SG Sonnenhof, Großaspach und FC Augsburg. Einer der klassischen Pokalvergleiche. Drittligist gegen Bundesligist. Großaspach hat in Runde 1 bereits Arminia Bielefeld im Elfmeterschießen ausgeschaltet und jetzt kommt Augsburg. Und für Großaspach dürfte das eines der größten Spiele der Saison werden. Rot-Weiß Essen gegen RB Leipzig. Auch Essen hat bereits für Aufmerksamkeit gesorgt. In der ersten Runde wurde der FCS St. Pauli mit 2:0 ausgeschaltet. Jetzt kommt mit Leipzig der nächste Bundesligist an die Hafenstraße. Volles Stadion, Pokalatmosphäre, genau die Sorte Spiel, in der ein Favorit höllisch aufpassen muss. Ja, und dann haben wir noch den Hamburger SV gegen den Eintracht Frankfurt. Das erste richtig große Bundesliga-Duell der Runde. Zwei Traditionsvereine und zwei ehemalige Pokalsieger treffen direkt aufeinander. Im Volkspark dürfte ordentlich Stimmung garantiert sein. Ja, und dann noch die Dienstagsspiele. Der erste FC Köln gegen den ersten FC Union Berlin. Bundesliga gegen Bundesliga. Köln zu Hause gegen Union. Ein Spiel, bei dem Kleinigkeiten entscheiden können. Und im Pokal gibt es bekanntlich kein Unterschied oder keine Unterschiede. Einer muss an diesem Abend raus. Borussia Mönchengladbach gegen Karlsruher SC. Gladbach empfängt den KSC. Bundesliga gegen den zweiten Bunde, gegen die zweite Bundesliga. Auf dem Papier eine klare Rollenverteilung. Aber gerade der KSC kann in einem einzelnen Spiel durchaus unangenehm werden. SV Elversberg gegen SV Darmstadt 98. Hier treffen zwei Zweitligisten aufeinander. Keine Bundesliga-Favoriten, kein klassischer David gegen Goliath. Dafür, ja, für beide eine richtig gute Gelegenheit, ins Achtelfinale einzuziehen. Ja, und Borussia Dortmund und Werder Bremen hier als guter Letztes aufgezählt. Das vielleicht klangvollste Spiel des Dienstagabends. Dortmund gegen Bremen, zwei Bundesligisten mit großen Pokaltraditionen. Und ja, ich würde sagen, bevor wir weitermachen mit Mittwoch, der auch sehr interessant klingt, habe ich für euch mega, mega Songs dabei. Judas Priest mit Breaking the Law und Deep Purple mit Burn. Und ich würde sagen, schiebt man den dritten hinterher. Kansas mit Carry On Wayward Son. Mein Name ist Sascha Mario Kassner aus dem Sendestudio in Weißenhorn aus dem Schwaberländle. Hört man vielleicht auch ein bisschen am Dialekt, obwohl ich ja schon sehr Hochdeutsch spreche, oder?

So, jetzt tauchen wir doch gleich mal wieder ein hier in dem DFB-Pokal. Und zwar die Mittwochspiele habe ich euch ja noch versprochen. 28. Oktober, 18 Uhr, der SC Freiburg gegen den VfL Wolfsburg. Und gleich wieder Bundesliga gegen Bundesliga. Freiburg zu Hause gegen Wolfsburg. Einer der Erstligisten wird definitiv schon nach der zweiten Runde Feierabend haben. Dynamo Dresden gegen den FC Schalke 04. Das dürfte atmosphärisch richtig interessant werden. Dynamo gegen Schalke, zwei Vereine mit großen und lautstarken Fanszenen. Ein Spiel, das durchaus nach klassischem Pokalabend klingt. Der SC Paderborn gegen den VfB Stuttgart. Paderborn empfängt den VfB Stuttgart, stand in der vergangenen Saison noch im Pokalfinale. Paderborn hat dafür Heimrecht und kann ohne großen Druck in diese Partie gehen. Der SSV Jeddelor 2 und Hertha BSC, das ist die ganz große David-gegen-Goliath-Geschichte dieser Runde. Jeddelor spielt in der Regionalliga und ist der tiefstklassigste noch verbliebene Verein im Wettbewerb. Aber unterschätzen sollte Hertha diesen Gegner auf keinen Fall. Jeddelor hat in der ersten Runde den ersten FC Heidenheim mit 5:2 aus dem Pokal geworfen. Also, Warnung angekommen? Ja, dann 20.45 Uhr am Mittwoch, Holstein Kiel, TSG Hoffenheim. Kiel gegen Hoffenheim, wieder hat der niederklassige Verein Heimrecht. Und solche Begegnungen sind oft genau die Spiele, in denen der Favorit möglichst früh für klare Verhältnisse sorgen möchte. Ja, dann kommen wir zu Hannover 96 und der erste

Straße Kaiserslautern. Da weiß ich schon ganz genau, da sitzen zwei, und zwar, ich kann ja die Namen nennen, Franzi und die liebe Gitte, sitzen dann am Fernsehen oder im Stadion und drücken für ihr kleines oder für ihre große Teams die Däumchen. Ein reines Zweitligaduell und zwei große Traditionsvereine, Hannover gegen Kaiserslautern. Hier gibt es keinen Klassenunterschied und damit auch keine offensichtlichen Außenseiter. Bayer Leverkusen und der erste FC Nürnberg. Leverkusen empfängt Nürnberg Bundesliga gegen Zweitbundesliga. Der Club kann relativ befreit aufspielen, während Leverkusen zu Hause natürlich den Anspruch haben dürfte, das Achtelfinale zu erreichen. FC Bayern München gegen den ersten FC Magdeburg und zum Abschluss kommt der Titelverteidiger. Bayern München empfängt den ersten FC Magdeburg in der Allianz Arena. Der Rekordpokalsieger gegen den Zweitligisten auf dem Papier. Eine klare Rollenverteilung, aber wir wissen auch, gerade der FB-Pokal hat in seiner Geschichte schon genügend Abende erlebt, an denen das Papier anschließend im Mülleimer lag. Bayern gegen Magdeburg, ja, ein mega, mega, wie soll man sagen, Spiel. Ich würde sagen, bevor es weitergeht, machen wir noch ein bisschen Musik. Ja, mein Name ist Sascha Mario Kassner. Ich begrüße alle neu eingeschalteten Hörer. Hier ist das Runde muss ins Eckige. Normalerweise mit der ersten und zweiten Bundesliga hauptsächlich. Aber wir informieren natürlich immer wieder auch über andere Dinge. Und ja, heute leider kein Spiel, kein Länder, da die Länderspiele sind. Also deswegen kein Live-Spiel. Aber nächste Woche geht's natürlich wieder zur Sache. Und da ist unser lieber Klaus für euch dann da und bereit. Genau, ab durch die Mitte jetzt mit Free, Alright, Now und Billy Idol mit Dancing with Myself und Cinderella Coming. Yeah.

Ja, Coming Home, ein wunderschöner Song. Eigentlich allgemein heute richtig coole Songs. Das erinnert mich noch an meine Disco-Zeit. Wir hatten hier damals, ja, da war ich gerade so 15, 16, hat man sich ja ohne Ausweis reingemogelt, älter gemacht als man war. Ja, und da hatten wir hier eine Rock-Disco. Das hieß damals das Jackies. Das war beim Aldi da hinten. Und da war freitags Rocknacht. Und ich hatte damals, also muss ich sagen, ich habe ja von, meine Mama hat mir immer meine Haare wachsen lassen. Sie hat immer gesagt, Bur, entscheid du, wie du das machst. Und irgendwann mit 23, 24 hatte ich sie dann bis zum Hintern runter, habe sie aber dann abschneiden lassen, weil ich mich damals von meiner Freundin getrennt habe. Muss ich ja zugeben. Auf jeden Fall erinnert mich diese Musik an diese Zeiten auf dieser großen Tanzfläche und headbangend und wie die Haare Gewalt haben, sage ich jetzt mal, einfach so über den Kopf, und man hatte ja da auch damals die richtige, sage ich mal, Kleidung an, also diese Lederjacken, und oh, das war schon der Hammer. Und bist rausgegangen vor Türe, dann stand da dein kleines Mofa. Ja, Interessantes zum Fußball habe ich natürlich auch hier im nationalen Bereich noch weiterhin. Bei der deutschen Nationalmannschaft hat Jürgen Klopp seinen ersten Sieg als Bundestrainer eingefahren. Deutschland gewann am Donnerstag 2:0 gegen Serbien. Tom Bischoff erzielte sein erstes A-Länderspieltor. Florian Wirtz traf zum 2:0. Besonders auffällig, zur Halbzeit hatte Deutschland eine Torschussbilanz von 16:0. Schon morgen Sonntag, den 4. Oktober, 20:45 Uhr, geht es in die Thessaloniki gegen Griechenland weiter. Das Hinspiel hatte Deutschland überraschend 0:1 verloren. Für Klopp und seine Mannschaft ist das also direkt die Gelegenheit zur Revanche. Ja, auch der ungewöhnliche Rhythmus ist ein Thema. Durch den neuen FIFA-Kalender dauert diese Länderspielphase deutlich länger als früher. Deshalb pausiert die Bundesliga oder auch die zweite Bundesliga derzeit fast 3 Wochen. Ja, zu den Frauenbundesligen habe ich auch noch was dabei heute, ausnahmsweise, weil, ja, das erzähle ich euch nachher. Frauenbundesliga gibt es heute dagegen live. Unter anderem spielt Eintracht Frankfurt gegen Bayern München, außerdem Köln gegen Freiburg und Leipzig gegen Mainz. Und für den Nachwuchs interessant, die deutsche U21 spielt am Dienstag, den 6. Oktober, gegen Georgien. Ihr letztes Spiel der laufenden EM-Qualifikation. International, ja, ist ebenfalls einiges los. International, oder beziehungsweise International League, so, also gut. Also heute habe ich nicht so die, na egal. Endet gestern Frankreich gegen Italien 1:1. Michael Olise brachte Frankreich in Führung. Alessandro Bastoni glich aus. Frankreich spielte am Ende nach einer roten Karte gegen Dayot Upamecano nur noch 10. Belgien schlug die Türkei 3:0. Kevin De Bruyne straf zweimal. Romelu Lukaku ebenfalls. Für das kommende Spiel gegen Frankreich fehlen Belgien allerdings De Bruyne und Yuri Tielemans, gesperrt. Ein richtig heftiges Ergebnis gab es bei Polen gegen Rumänien, 6:0. Robert Lewandowski erzielte dabei einen Hattrick. Ja, Portugal gewann 4:2 in Dänemark ohne Cristiano Ronaldo. Portugal hat damit in seiner National League Gruppe weiterhin eine makellose Bilanz. Ja, und heute Abend gibt es 2 besonders interessante Spiele.

Um 18 Uhr Kroatien gegen England, später Spanien gegen Tschechien. Spanien war mit einem 3:2 bei England und einem 4:1 gegen Kroatien stark in die Nations League gestartet. Und ich würde sagen, bevor es jetzt hier noch weitergeht, guck mal, was für Musik spielt. Ja, ich habe dabei Quit Riot, Come On Feel the No Ties und Accept mit Fast as a Shark. Und ich würde sagen, Wayne mit Best the Bullet schiebt man gleich noch hinterher. Ja, wir haben es jetzt dann demnächst 16.30 Uhr, also die Hälfte habt ihr mich schon überstanden. Mal ganz tief lachend gesagt. Ja, hier seid ihr auf das Runde muss ins Eckige mit eurem Sascha Mario Kassner aus dem Sendestudio im Schwabenland. Ja,

Ja, Wayne mit Beelzebub. Ein saumäßig cooler Song. Also ich darf das ja jetzt noch gar nicht sagen. Ist ja noch nicht 22 Uhr vorbei. Also ich muss mich da schon ein bisschen am Riemen reißen. Aber ich habe noch was in eigener Sache für euch. Es hat sich doch einiges getan die letzte Zeit bei uns. 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Genau, und bevor es jetzt weitergeht, würde ich sagen, ziehen wir uns noch ein bisschen Musik rein. Die Scorpions mit Big City Nights und Alphaville mit Big in Champagne. Und dann geht's ab durch die Mitte mit weiteren Fußballinfos.

Ja, ich habe hier noch ein paar Facts für euch aus dem Fußballbereich natürlich. Und zwar der wahrscheinlich beste Was-zur-Hölle-Moment. Beim Legendenspiel Werder Bremen gegen Real Madrid zum 100-jährigen Weserstadion gab es eine ganz besondere Trinkpause. Statt Wasser bekamen die Legenden Bier und einen Aquavit gereicht. Als Hommage an den legendären Schiedsrichter Wolf-Dieter Ahlenfelder. Auf dem Platz standen unter anderem Alten, Mertesacker, Frings, Pepe, Makelele und Cambiaso. Werder gewann das Ganze übrigens 4:3. Ja, andere machen Trinkbrause mit Wasser und Elektrolyte. In Bremen gibt's offenbar Bier und Schnaps. Und plötzlich möchte jeder wieder ins Legendenteam. Ja, das habe ich mir gedacht, das muss ich euch erzählen. Die Bundesliga hat gerade auch ganz coole Facts auch. Und zwar passend zu heute. In 3 Spieltagen wurde kein einziger Elfmeter verwandelt. Alle 3 wurden gehalten. So etwas hat es zum Saisonstart der Bundesliga zuvor ebenfalls noch nie gegeben. Ja, noch was auch noch interessant ist, ein Joker, der eigentlich gar kein Joker mehr sein durfte. Maurice Krattenmacher vom Aufsteiger Elversberg wurde Rookie des Monats September. Das Kuriose, er

Champions League. Ja, bevor ich weitermache, wir haben ja noch ein bisschen Zeit, muss ich ja nicht alles so richtig reindrücken, sage ich jetzt mal. UFO mit Dr. Doctor, Cinderella mit Don't Know What You Got. Und ich würde sagen, Mötley mit Grü, Dr. Feelgood packe ich auch noch mit rein. Ja, ich habe ja Dr. Doctor von UFO hier vor Ort, also ich bin ja hier aus der Nähe von Ulm, auch schon gehört. UFO ist wirklich eine mega, mega coole Band. Ab durch die Mitte.

Ja, Dr. Feelgood, auch ein mega cooler Song aus den 80ern. Ich habe noch ein bisschen was dabei für euch, so als interessantes Fazit oder Fact. Ja, 4 Niederlagen zum Start, Krise oder einfach Anlauf nehmen. Noch eine schöne Fußballgeschichte. Der FC Augsburg stand Anfang September erstmals überhaupt an der Spitze der Bundesliga. Trainer Manuel Baum rannte nach einem Treffer fast 30 Meter auf den Platz, musste danach aber selbst zugeben, dass er früher etwas schneller gewesen sei. Ich musste so lachen. Und international, Nordirland hat gerade die Ukraine überraschend 3:0 geschlagen. England könnte gegen Kroatien seinen 9. Auswärtssieg in Folge schaffen. Das wäre ein neuer Rekord für die Nationalmannschaft. Gleichzeitig könnte Harry Kane in seinem 6. Auswärtsspiel in Folge treffen. Und dann gibt es noch was für die Kategorie Fußball, kann manchmal herrlich absurd sein. Mohamed Salah wurde für ein Ägyptenspiel bewusst geschont. Nicht wegen einer Verletzung, sondern weil Verband und Trainer das Kunstrasenfeld in Juba für zu riskant hielten. Also das fand ich auch ganz interessant und wollte ich euch auch nicht vorenthalten. Genau. Ja, was könnte ich denn euch noch erzählen? Ich glaube, ich mache mal noch mal ein bisschen Musik und dann komme ich gleich wieder. Ja, ihr habt es ja bald überstanden, die fußballfreie Zeit. Nächste Woche ist dann unser Klaus mit dem nächsten Spieltag für euch da. Jetzt Beastie Boys und Fight for Your Right und danach Ozzy Osbourne mit Dreamer und Linkin Park mit Bladed Out.

Ja, ich würde sagen, wir lassen so langsam ein bisschen den Abend einklingen oder auch das Runde muss ins Eckige ausklingen mit weiter guter Musik. Ich habe zwar jede Menge Informationen für euch, aber ich finde es jetzt eigentlich schöner mit euch ein bisschen Musik zu genießen. Und vor allem, denkt daran, euer Radio hat ja auch noch jede Menge zu bieten. Andere Moderatoren, tolle, wie sagt man denn, Formate und mega, mega Programm. Deswegen schaut auch gerne mal bei eurem Lieblingsradio auf der Homepage vorbei. Das ist immer ganz, ganz arg wichtig und schaltet ein. Ich kann euch mal so ein paar Ratschläge geben. Zum Beispiel Montag von 18 bis 19 Uhr unser Check mit den Kult 80ern. Ab 22 bis 0 Uhr meine Wenigkeit mit dem Chartbreaker, die Top 30 der deutschen offiziellen Singlecharts wie dem Programm. 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Am Mittwoch, ja, da geht's jetzt natürlich wieder los im Oktober mit dem Bergfest. Da freue ich mich auch drauf, da bin ich ja auch Mitglied. Und ja, ab durch die Mitte. Ich glaube, in 2 Wochen bin ich dran. Da habe ich, glaube ich, das kürzere Röhrchen gezogen. Aber macht nichts, das macht ja immer Spaß. Am Donnerstag die Retro-Charts mit unserem Thomas Flegel von 20 bis 22 Uhr. Am Freitag von 18 bis 22 Uhr die liebe Sabine Baumeister. 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Ja, mehr kann ich jetzt auch nicht dazu sagen. 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Weil wie gesagt, es gehört da wirklich viel Arbeit, viel Zeit, viel Verständnis für Technik und auch Musik dazu, ein Radio zu betreiben oder einfach auch zu moderieren. Und das ist wirklich mega toll, dass so viele Menschen sich diese Zeit nehmen, um natürlich Musik nach außen zu tragen, um Musik, ja, im Leben der Menschen zu spielen, um das einfach vorzubereiten und da zu sein. Und deswegen sage ich immer, das muss man wirklich honorieren. 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

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Genau. Jetzt Steppenwolf mit Born to Be Wild, Green Day mit Boulevard of Broken Dreams und danach würde ich sagen Ugly Kid Joe mit Cats in the Cradle. Das ist ein Megasong. Zu dem Song habe ich sogar schon einen Maskentanz aufgeführt. Ich war früher total aktiv in den, ja, bei den Hästrägern und da haben wir zu Cats in the Cradle auch einen Maskentanz getanzt, unter anderem. Das war aber richtig Körpereinsatz. Da hat man geschwitzt unter der Häser, benennt man das bei uns. Jetzt ab durch die Mitte mit der Stimme.

Ja, vielleicht habt ihr ja auch Ideen, was man noch so anbieten kann beim Das Runde muss ins Eckige, egal ob auf der Homepage oder vielleicht auch in den Sendungen. Vielleicht kann man da ja auch das ein oder andere umsetzen. Also normalerweise mache ich so ab der ungefähr der Hälfte der Spieltage mache ich dann auch so der Druckpunkt. Da suche ich mir dann ein Spiel aus oder eine Partie, sage ich jetzt einfach mal vorsichtig, an Teams, die ich besonders finde oder die ich interessant finde, um die einfach ein bisschen mehr zu durchleuchten. Und das nenne ich dann einfach Druckpunkt, wer gegen wen. Und ja, wie gesagt, es ist halt jetzt noch ein bisschen früh, weil da kann man noch nicht so viel analysieren und Statistik machen. Und das sagt einer, der eigentlich von Tuten und Blasen, was Fußball angeht, keine Ahnung hat. Aber ich darf ja jetzt schon ziemlich lang in die Lehre gehen. Ja, da kommt dann auch so ein bisschen die Geschichte von Das Runde muss ins Eckige, hieß früher der Ballzauber und wurde damals von unserer lieben Franzi ins Leben gerufen und auch entwickelt und so gestaltet, wie er jetzt eigentlich ist. Und da möchte ich auch mal ein herzliches Dankeschön ausrichten und sagen, falls uns zuhört, vielen Dank, liebe Franzi, dass du das alles so gemacht hast und dass ich das auch hier jetzt so präsentieren darf und auch eben bei anderen Lieblingsradios mit angeboten werden kann. Vielen Dank dafür. Ja, auch an das ganze Team noch herzlichen Dank, dass ihr immer dabei seid, dass ihr mich da unterstützt, dass ihr Franzi da unterstützt und ja, liebe Radiobetreiber, vielen herzlichen Dank für eure Buchung. Ich freue mich natürlich immer für euch senden zu dürfen und da sein zu dürfen. Wenn irgendwas ist, könnt ihr mich ja gerne anschreiben. 01773126213. Da könnt ihr mir eine WhatsApp schicken. Telefonieren werde ich darüber nicht. Aber wenn ihr möchtet, könnt ihr jederzeit darüber mit mir Kontakt aufnehmen. Ja, mein Name ist Sascha Mario Kassner aus dem Sendestudio in Weißenhorn. Jetzt würde ich für euch einfach noch Enter Sandman von Metallica anbieten, Hold the Line von Toto und Dio mit Holy Driver. Ja, ich sag auch immer, wenn ich jemanden ärgern will und nicht zuhören, please hold the line. Ja, das tun wir jetzt nicht. Und wir haben ja jetzt bald schon die 18 Uhr erreicht. Aber ich denke, wir werden noch 5, 6 Songs reinkriegen und ich bleibe euch noch ein bisschen zu.

So, ihr Lieben, es ist Zeit, sich zu verabschieden für diese Woche. Ihr habt noch 2 Minuten, also mach es schnell. Bye, bye, ciao, ciao, bussi, bussi, macht's gut. Das war das Runde muss ins Eckige mit eurem Sascha Mario Kassner. Nächste Woche für euch da, unser lieber Klaus, mit der nächsten Spielrunde der Bundesliga. Ab durch die Mitte, ciao, ciao, passt auf euch auf, bleibt uns gewogen, bleibt gesund und genießt noch das schöne Wetter, wer weiß, wie lang's noch so schön ist. Bis dann, ich gebe dann zurück an die angeschlossenen Radiostationen.

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Ich bete dafür, dass wir endlich das Leben zulassen.

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0: Ich erkläre hiermit diese Insel zu meinem Königreich und wir bauen einen gemütlichen Palast.
1: Das ist ein wundervolles Thema für eine Ballade.

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